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1: Gute Nachricht für alle, die gerne lästern. Klatsch und Tratsch wird oft als etwas Negatives betrachtet. Lästern kann aber auch einen positiven Effekt auf unser soziales Miteinander haben. Psychologische Studien zeigen, dass Lästern wichtige soziale Funktionen erfüllt. Lästern kann helfen, soziale Bindungen zu stärken, Vertrauen aufzubauen und ein Gemeinschaftsgefühl zu fördern. Also, das nächste Mal, wenn ihr ein kleines Gespräch führt, ein wenig Klatsch kann auch gut tun.
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1: Gute Nachrichten für unsere Stimmung. Studien zeigen, wer sich auf etwas freuen kann, ist oft motivierter und zufriedener. Vorfreude wirkt wie ein innerer Antrieb und kann uns helfen, Dinge leichter anzugehen. Auch im Alltag lassen sich bewusst kleine Momente der Vorfreude schaffen. Das stärkt das Wohlbefinden und bringt mehr Leichtigkeit ins Leben. Eine schöne Erinnerung daran, wie viel Kraft schon in den positiven Gedanken steckt.
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2: Heute mit Vanessa. Sie ist einer der vielen Erdbeerengel bei uns in den Erdbeerverkaufsständen. Vanessa, in welchem Erdbeerbütchen findet man dich denn?
3: Man findet mich am Erdbeerstand in Döbeln. Ich finde gut, dass man selbstständig arbeiten kann bei Karls und wenn man halt Fragen oder irgendwas hat, dass man sich dann immer an jemanden wenden kann.
2: Das Highlight an jedem Stand sind natürlich die Erdbeeren, aber Vanessa, ihr habt auch jetzt was Neues am Erdbeerbütchen, ne?
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1: Mit einer Foodsharing-Telefonzelle in der Altstadt von Coburg will man der Verschwendung von Lebensmitteln entgegenwirken. Aus dem gelben ehemaligen Fernsprecher kann jeder vor dem Wegwerfen gerettetes Essen herausnehmen, sagt ein Sprecher der Stadt in Oberfranken. Anders als bei den Tafeln müssen beim Foodsharing die Empfänger der Lebensmittel nicht unbedingt ein geringes Einkommen haben. Das Angebot steht allen rund um die Uhr zur Verfügung. Über eine Internetplattform teilen Foodsharing-Aktivistinnen mit, welche Lebensmittel an welchen Standorten abgeholt werden können. Ehrenamtliche des Coburger Foodsharing-Netzwerks nehmen Essensspenden entgegen, prüfen, ob sie noch genießbar sind und verteilen sie an mehreren Ausgabestellen. Eine davon ist die gelbe Telefonzelle in der Metzgergasse vor dem Stadtbüro der Diakonie Coburg.
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1: Gute Nachricht für alle, die gerne lästern. Klatsch und Tratsch wird oft als etwas Negatives betrachtet. Lästern kann aber auch einen positiven Effekt auf unser soziales Miteinander haben. Psychologische Studien zeigen, dass Lästern wichtige soziale Funktionen erfüllt. Lästern kann helfen, soziale Bindungen zu stärken, Vertrauen aufzubauen und ein Gemeinschaftsgefühl zu fördern. Also, das nächste Mal, wenn ihr ein kleines Gespräch führt, ein wenig Klatsch kann auch gut tun.
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1: Gute Nachrichten für unsere Stimmung. Studien zeigen, wer sich auf etwas freuen kann, ist oft motivierter und zufriedener. Vorfreude wirkt wie ein innerer Antrieb und kann uns helfen, Dinge leichter anzugehen. Auch im Alltag lassen sich bewusst kleine Momente der Vorfreude schaffen. Das stärkt das Wohlbefinden und bringt mehr Leichtigkeit ins Leben. Eine schöne Erinnerung daran, wie viel Kraft schon in den positiven Gedanken steckt.
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3: So klingt der Freitag, so klingt der Start ins Wochenende. Ich bin der Wetterwerner. Hallo und Tag gesagt. Für euch habe ich hier wieder den besten Musikmix. Und dann startet doch mal gut rein ins Wochenende.

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2: So, jetzt wird wieder durchgezählt. Tag, wer ist wach?
3: Tag, ich bin wach. Ich bin Emily aus dem Karls-Erlebnisdorf in Rövershagen. Ich wünsche allen einen wunderschönen guten Morgen.

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1: Techno oder Techno, wie es Anfang der 90er noch genannt wurde, eroberte ab 1991 mehr und mehr den deutschen Musikmarkt. Dass der deutsche Filmkomponist Klaus Doldinger in dieser Branche zu Ehren kommen würde, hatte er 10 Jahre zuvor, als er den Soundtrack zum Weltkriegsdrama Das Boot schrieb, sicher nicht auf der Uhr. 1991 nahm sich aber das Musikprojekt U96, das sich nach dem U-Boot aus dem Zweiten Weltkrieg benannte, die Doldinger Nummer vor. Und DJ Alex Christensen und ein Producer-Team hatten eine Idee. Das Boot wurde auf Techno getrimmt, dazu U-Boot-Geräusche und fertig. Mit durchschlagendem Erfolg. Wie ein Torpedo glitt das Boot von U96 Anfang 1992 an die Spitze der deutschen Charts. Selbst beim einstigen Kriegsgegner kam die Nummer trotz des militärischen Hintergrunds gut an. Bei den Briten belegte U96 mit Das Boot immerhin Platz 18. Es war die erste Techno-Single, die es an die Spitze der Charts schaffte. 2 Millionen Mal wurde der U-Boot-Sound mit Techno-Beats verkauft. Für U96 war es der Anfang von weiteren Top-10-Erfolgen in den 90ern, denn der stampfende elektronische Sound des Techno erlebte jetzt seinen Durchbruch und schließlich seinen Höhepunkt. Mit dem Ende der 90er wurde es still um U96, auch das Boot sank musikalisch wieder von der Wasseroberfläche in die Tiefen der Musikregale. Auf 90er-Partys ist das Boot von U96 aber heute noch immer zu hören. Techno.

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0: jetzt aber aufstehen. Es ist 6:30. Einen wunderschönen guten Morgen und einen schönen Start ins Wochenende. Das Freitagswetter-Update und das sieht in weiten Teilen Deutschlands erneut unbeständig aus mit teilweise kräftigen Gewittern. Neben Hagel- und Sturmböen kann es örtlich auch Starkregen und Überflutung geben. Zum Wochenende beruhigt sich die Wetterlage langsam und ganz im Süden gibt es noch ein paar letzte Schauer oder Gewitter. Ganz im Norden fließt dann deutlich kühlere Atlantikluft ein. Dort kühlt sich das Wetter ab dann auf 17 bis 21 Grad. Da fühlt sich fast schon wieder herbstlich an am Wochenende Richtung Ostseeküste. Die neue Woche startet dann wieder ein bisschen kühler mit 20 bis 25 Grad. Nur im Südwesten des Landes scheint häufiger mal die Sonne.
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1: Tag, ich bin wach. Ich bin Jana aus Lockschild, aus der Baumwollmanufaktur. Und ich hoffe, euer Tag startet genauso gut wie meiner.

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1: Mit einer Foodsharing-Telefonzelle in der Altstadt von Coburg will man der Verschwendung von Lebensmitteln entgegenwirken. Aus dem gelben ehemaligen Fernsprecher kann jeder vor dem Wegwerfen gerettetes Essen herausnehmen, sagt ein Sprecher der Stadt in Oberfranken. Anders als bei den Tafeln müssen beim Foodsharing die Empfänger der Lebensmittel nicht unbedingt ein geringes Einkommen haben. Das Angebot steht allen rund um die Uhr zur Verfügung. Über eine Internetplattform teilen Foodsharing-Aktivistinnen mit, welche Lebensmittel an welchen Standorten abgeholt werden können. Ehrenamtliche des Coburger Foodsharing-Netzwerks nehmen Essensspenden entgegen, prüfen, ob sie noch genießbar sind und verteilen sie an mehreren Ausgabestellen. Eine davon ist die gelbe Telefonzelle in der Metzgergasse vor dem Stadtbüro der Diakonie Coburg.
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0: Tag gesagt, ich bin der Wetter Werner und ich habe mal hier gerade in die Playlist geschaut und da muss ich sagen...
1: Ah, oh mein Gott, das ist so viel.
0: Ja, ganz schön viele Hits habe ich für euch parat, deswegen schnacken wir jetzt gar nicht lang, sondern starten gleich den nächsten Musikblock.

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1945 geborenen Schwester Evelyn Letton. Mit dem Song in der Tasche wurde ein Gesangstrio gegründet. Man nannte sich Belle Epoque, was in der Geschichte die Zeit vor dem Ersten Weltkrieg beschreibt. Letton wurde von zwei Background-Sängerinnen aus den USA und den Kapverden unterstützt, letztere waren aber eigentlich eher Staffage. 11 Jahre nach dem Original der Los Bravos wurde Black is Black erneut ein europaweiter Erfolg. Die Single schaffte es Anfang 1977 in Deutschland bis auf Platz 2 und in Großbritannien und anderen Ländern des Kontinents kletterte die Single in die Top 3 der Charts. In Deutschland hielt sich der Disco-Kracher mit dem Text aus den 60ern immerhin mehr als 4 Monate in den Hitparaden. In dem Text geht es recht schlicht um die Sehnsucht nach der Liebe, verpackt in die schnellen Rhythmen der Disco-Ära. Belle Epoque legte im selben Jahr noch gleich eine zweite Single nach, die deutlich rockiger ist als Black is Black und ebenfalls in die deutschen Charts kam. Somit kann die Gruppe auch nicht als One-Hit-Wonder bezeichnet werden. Danach löste sich Belle Epoque aber auf und Evelyn Letton war wieder auf Solofaden unterwegs. Den großen Erfolg aus 1977 mit Black is Black und Belle Epoque erreichte die Französin aber nie wieder.

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0: Der Blick zur Uhr am Freitagmorgen. Jetzt ist es 7.30 Uhr, halb acht. Guten Morgen allerseits. Das Wetterupdate für diesen Freitag bringt vielerorts kräftige Schauer und Gewitter mit, örtlich auch mit Starkregen, Hagel und stürmischen Böen. Im Nordwesten des Landes entspannt sich die Wetterlage ein bisschen, da gibt es etwas kühlere Atlantikluft. Ganz im Norden dann also eher noch mal ein bisschen Sonnenschein. Richtung Wochenende bleibt es im Süden noch wechselhaft, die Unwettergefahr nimmt deutlich ab. Nur ganz im Norden, also so Richtung Ostseeküste und den Bottengewässern, da weht ein frischer Wind, viele Wolken und dann nur Werte zwischen 17 und 21 Grad. Auch zum Wochenbeginn bleibt es mit knapp 25 Grad angenehm sommerlich, aber deutlich frischer als zuletzt.
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2: Heute mit Vanessa. 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
1: Lässt keiner mehr die Sau heraus, dann sieht's nach schlechtem Wetter aus.

Wenn du dich heute Morgen wie so ein Hefeteig fühlst, also du willst zugedeckt und in Ruhe gelassen werden, dann haben wir für dich den besten Musikmix, um perfekt geweckt in den Tag zu starten. Und damit wünschen wir dir einen wunderschönen guten Morgen hier vom Karls Erlebnisradio. 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
1: Gute Nachricht für alle, die gerne lästern. Klatsch und Tratsch wird oft als etwas Negatives betrachtet. Lästern kann aber auch einen positiven Effekt auf unser soziales Miteinander haben. Psychologische Studien zeigen, dass Lästern wichtige soziale Funktionen erfüllt. Lästern kann helfen, soziale Bindungen zu stärken, Vertrauen aufzubauen und ein Gemeinschaftsgefühl zu fördern. Also, das nächste Mal, wenn ihr ein kleines Gespräch führt, ein wenig Klatsch kann auch gut tun.
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2: Tag gesagt, ich bin der Wetterwerner. Kurz vorm Wochenende möchte ich euch natürlich nochmal daran erinnern, dass die Vorbereitungen weiterhin auf Hochtouren laufen. Denn am Mittwoch eröffnen wir ja in Oberhausen unser neues Karls-Erlebnisdorf. Und bei mir laufen auch schon die Vorbereitungen. Sack und Pack sind schon fast fertig, denn ich reise dann auch nach Nordrhein-Westfalen direkt in den Ruheport und sende ab nächsten Dienstag live aus Oberhausen von der großen Eröffnung. Also für alle, die nicht dabei sein können, die hören alles Wichtige von der großen Neueröffnung in Oberhausen hier im Radio. Aber jetzt hören wir hier im Radio erstmal unseren guten Morgen Wachmann. Denn es ist kurz nach 8. Hier läuft für euch Nana Moskouri. Guten Morgen, Sonnenschein.

0: Oh, wer hat denn da noch den Kissenabdruck im Gesicht? Tag, wer ist wach?
1: Tag, ich bin wach. Ich bin Lena aus Roßwein bei Döbeln und ich wünsche einen wunderschönen guten Morgen.
2: Tag.

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0: Einen wunderschönen guten Morgen. Es ist 8.30 Uhr, 8:30. Der Tag klopft an. Ja, mach doch mal auf. Das Freitagswetter-Update, und das sieht in weiten Teilen Deutschlands erneut unbeständig aus, mit teilweise kräftigen Gewittern. Neben Hagel- und Sturmböen kann es örtlich auch Starkregen und Überflutung geben. Zum Wochenende beruhigt sich die Wetterlage langsam und ganz im Süden gibt es noch ein paar letzte Schauer oder Gewitter. Ganz im Norden fließt dann deutlich kühlere Atlantikluft ein. Dort kühlt sich das Wetter ab dann auf 17 bis 21 Grad. Da fühlt sich fast schon wieder herbstlich an am Wochenende Richtung Ostseeküste. Die neue Woche startet dann wieder ein bisschen kühler mit 20 bis 25 Grad. Nur im Südwesten des Landes scheint häufiger mal die Sonne.
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0: 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Tag wär's
1: wach. Gemeinsam wach werden macht doch einfach irgendwie mehr Spaß. Tag, wär's wach?
2: Tag, ich bin wach. Ich bin Emi aus Halle an der Saale und ich wünsche euch allen einen sonnigen Start in den Tag.

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1: Gute Nachrichten für unsere Stimmung. Studien zeigen, wer sich auf etwas freuen kann, ist oft motivierter und zufriedener. Vorfreude wirkt wie ein innerer Antrieb und kann uns helfen, Dinge leichter anzugehen. Auch im Alltag lassen sich bewusst kleine Momente der Vorfreude schaffen. Das stärkt das Wohlbefinden und bringt mehr Leichtigkeit ins Leben. Eine schöne Erinnerung daran, wie viel Kraft schon in den positiven Gedanken steckt.
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3: Kurz nach 9 und ihr könnt euch freuen, denn gleich ist wieder die Freilichtbühne Born im Radio. Genauer gesagt die Heiden von Kummerow. Da läuft ja gerade das Stück Alles Müller oder wie. 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August mit norddeutschem Humor, Dorfgeschichten und jede Menge plattdeutschen Lebensart. 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Und der ist heute wieder besonders lustig. Bleibt dran, nach diesem Song gibt's eine neue Ausgabe von unserem Plattenwitz.

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0: gleich ist Wochenende, 9:30 ist es und wir wünschen einen schönen Freitag. Das Wetterupdate für diesen Freitag bringt vielerorts kräftige Schauer und Gewitter mit, örtlich auch mit Starkregen, Hagel und stürmischen Böen. Im Nordwesten des Landes entspannt sich die Wetterlage ein bisschen, da gibt es etwas kühlere Atlantikluft. Ganz im Norden dann also eher noch mal ein bisschen Sonnenschein. Richtung Wochenende bleibt es im Süden noch wechselhaft, die Unwettergefahr nimmt deutlich ab. Nur ganz im Norden, also so Richtung Ostseeküste und den Bottengewässern, da weht ein frischer Wind, viele Wolken und dann nur Werte zwischen 17 und 21 Grad. Auch zum Wochenbeginn bleibt es mit knapp 25 Grad angenehm sommerlich, aber deutlich frischer als zuletzt.
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1: Ist die Biene blau wie ein Veilchen, bleibt der Regen noch ein Weilchen.

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1: Mit einer Foodsharing-Telefonzelle in der Altstadt von Coburg will man der Verschwendung von Lebensmitteln entgegenwirken. Aus dem gelben ehemaligen Fernsprecher kann jeder vor dem Wegwerfen gerettetes Essen herausnehmen, sagt ein Sprecher der Stadt in Oberfranken. Anders als bei den Tafeln müssen beim Foodsharing die Empfänger der Lebensmittel nicht unbedingt ein geringes Einkommen haben. Das Angebot steht allen rund um die Uhr zur Verfügung. Über eine Internetplattform teilen Foodsharing-Aktivistinnen mit, welche Lebensmittel an welchen Standorten abgeholt werden können. Ehrenamtliche des Coburger Foodsharing-Netzwerks nehmen Essensspenden entgegen, prüfen, ob sie noch genießbar sind und verteilen sie an mehreren Ausgabestellen. Eine davon ist die gelbe Telefonzelle in der Metzgergasse vor dem Stadtbüro der Diakonie Coburg.
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0: Das Sommerwetter ist erstmal auf Abschiedstournee heute hier am Freitag. Die große Hitze geht erstmal und in weiten Teilen Deutschlands gibt es kräftige Gewitter und Starkregen. Besonders örtlich kann es auch nochmal Unwetter geben. Am Wochenende gibt es meist kühle Atlantikluft. Vielerorts wird es da spürbar kühler. Während es im Süden noch länger sommerlich bleibt mit warmen Temperaturen, gibt es im Norden schon mal wieder viele Wolken, Wind und zeitweise fühlt sich das Ganze an wie Herbst. Die neue Woche startet dann bei Temperaturen zwischen 20 und 25 Grad insgesamt ein bisschen ruhiger und sommerlicher die Wetterlage.
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1: Gute Nachricht für alle, die gerne lästern. Klatsch und Tratsch wird oft als etwas Negatives betrachtet. Lästern kann aber auch einen positiven Effekt auf unser soziales Miteinander haben. Psychologische Studien zeigen, dass Lästern wichtige soziale Funktionen erfüllt. Lästern kann helfen, soziale Bindungen zu stärken, Vertrauen aufzubauen und ein Gemeinschaftsgefühl zu fördern. Also, das nächste Mal, wenn ihr ein kleines Gespräch führt, ein wenig Klatsch kann auch gut tun.
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3: So klingt der Freitag, so klingt der Start ins Wochenende. Ich bin

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0: Das Sommerwetter ist erstmal auf Abschiedstournee heute hier am Freitag. Die große Hitze geht erstmal und in weiten Teilen Deutschlands gibt es kräftige Gewitter und Starkregen. Besonders örtlich kann es auch nochmal Unwetter geben. Am Wochenende gibt es meist kühle Atlantikluft. Vielerorts wird es da spürbar kühler. Während es im Süden noch länger sommerlich bleibt mit warmen Temperaturen, gibt es im Norden schon mal wieder viele Wolken, Wind und zeitweise fühlt sich das Ganze an wie Herbst. Die neue Woche startet dann bei Temperaturen zwischen 20 und 25 Grad. Insgesamt ein bisschen ruhiger und sommerlicher die Wetterlage.
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1: Heute mit Vanessa. Sie ist einer der vielen Erdbeerengel bei uns in den Erdbeerverkaufsständen. Vanessa, in welchem Erdbeerbütchen findet man dich denn?
2: Man findet mich am Erdbeerstand in Döbeln. Ich finde gut, dass man selbstständig arbeiten kann bei Karls und wenn man halt Fragen oder irgendwas hat, dass man sich dann immer an jemanden wenden kann.
1: Das Highlight an jedem Stand sind natürlich die Erdbeeren. 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
1: Ja, Vanessa, wenn du nicht gerade bei uns im Erdbeerbütchen von Karls stehst und die originalen Karls Erdbeeren verkaufst, dann bist du ja bei TikTok oder bei Social Media unterwegs. Wo findet man dich denn dort?
2: Mein TikTok-Name ist vanessa.kms. Mein Instagram-Name ist kms.vanessa. Und was ich sonst so auf TikTok poste, also ich poste halt so Get Ready With Me, wo ich mich fertig mache, oder Lip-Sync-Videos oder halt Unboxing-Videos oder Hauls halt.
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1: Gute Nachrichten für unsere Stimmung. Studien zeigen, wer sich auf etwas freuen kann, ist oft motivierter und zufriedener. Vorfreude wirkt wie ein innerer Antrieb und kann uns helfen, Dinge leichter anzugehen. Auch im Alltag lassen sich bewusst kleine Momente der Vorfreude schaffen. Das stärkt das Wohlbefinden und bringt mehr Leichtigkeit ins Leben. Eine schöne Erinnerung daran, wie viel Kraft schon in den positiven Gedanken steckt.
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2: Ich bin der Wetter Werner und ich habe mal hier gerade in die Playlist geschaut und da muss ich sagen...
3: Ah, oh mein Gott, da ist so viel.
2: Ja, ganz schön viele Hits habe ich für euch parat, deswegen schnacken wir jetzt gar nicht lang, sondern starten gleich den...

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1: Die Namen Bernhard Butler und Brad Anderson gelten in Großbritannien als zwei der kreativsten musikalischen Köpfe der 90er Jahre. In den späten 80ern gründeten die beiden mit anderen zusammen die Band Suede, was im Deutschen Wildleder bedeutet. Schnell entwickelte sich die Band auf der Insel zu einer Hitmaschine und Lokomotive der aufkommenden Britpop-Welle. Seltsamerweise blieb der Erfolg auf die Insel beschränkt, obwohl Radiostationen weltweit Songs von Suede im Programm hatten. Möglicherweise standen sie auch im Schatten von Oasis und Blur, die damals den Markt beherrschten. Das Duo Butler-Anderson trennte sich 1994. Anderson wurde der alleinige Kopf von Suede. Ihren Höhepunkt erlebte die Band dann aber 1996. Mit dem Titel Trash schufen Suede 1996 eine Hymne für die Ewigkeit. MTV spielte Trash in Dauerschleife. Der Text des Songs ist auf einfache Art anspruchsvoll. Es geht um das Nachdenken über eine Beziehung mit einem offenen Ende. Das Nachdenken bleibt aber ohne Lösung. Leadsänger und Gründer Brad Anderson ist heute eher auf Solofaden unterwegs. Trash von Suede schafft es in Großbritannien immerhin 1996 bis auf Platz.

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0: Das Sommerwetter ist erstmal auf Abschiedstournee heute hier am Freitag. Die große Hitze geht erstmal und in weiten Teilen Deutschlands gibt es kräftige Gewitter und Starkregen. Besonders örtlich kann es auch nochmal Unwetter geben. Am Wochenende gibt es meist kühle Atlantikluft. Vielerorts wird es da spürbar kühler. Während es im Süden noch länger sommerlich bleibt mit warmen Temperaturen, gibt es im Norden schon mal wieder viele Wolken, Wind und zeitweise fühlt sich das Ganze an wie Herbst. Die neue Woche startet dann bei Temperaturen zwischen 20 und 25 Grad insgesamt ein bisschen ruhiger und sommerlicher die Wetterlage.
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1: Mit einer Foodsharing-Telefonzelle in der Altstadt von Coburg will man der Verschwendung von Lebensmitteln entgegenwirken. Aus dem gelben ehemaligen Fernsprecher kann jeder vor dem Wegwerfen gerettetes Essen herausnehmen, sagt ein Sprecher der Stadt in Oberfranken. Anders als bei den Tafeln müssen beim Foodsharing die Empfänger der Lebensmittel nicht unbedingt ein geringes Einkommen haben. Das Angebot steht allen rund um die Uhr zur Verfügung. Über eine Internetplattform teilen Foodsharing-Aktivistinnen mit, welche Lebensmittel an welchen Standorten abgeholt werden können. Ehrenamtliche des Coburger Foodsharing-Netzwerks nehmen Essensspenden entgegen, prüfen, ob sie noch genießbar sind und verteilen sie an mehreren Ausgabestellen. Eine davon ist die gelbe Telefonzelle in der Metzgergasse vor dem Stadtbüro der Diakonie Coburg.
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und Tag gesagt schon Freitag. Heute Abend, da kommen wieder alle Schlagerfans auf ihre Kosten. 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

Start heute Abend gerne rein für alle Stadionhelden ab 18 Uhr. 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

Das war ein cooler Hit, das war eine coole Zeit. Ja, das waren die 80s im Radio hier bei Karls Erlebnis Radio. Und heute Abend gibt's noch mehr davon. Ab 20 Uhr lauf mir die 80er nach 8. Dann gibt's hier eine Stunde lang eure Lieblingshits aus den 80ern. Und jetzt geht's erstmal weiter mit dem besten Musikmix.

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0: Das Sommerwetter ist erstmal auf Abschiedstournee heute hier am Freitag. Die große Hitze geht erstmal und in weiten Teilen Deutschlands gibt es kräftige Gewitter und Starkregen. Besonders örtlich kann es auch nochmal Unwetter geben. Am Wochenende gibt es meist kühle Atlantikluft. Vielerorts wird es da spürbar kühler. Während es im Süden noch länger sommerlich bleibt mit warmen Temperaturen, gibt es im Norden schon mal wieder viele Wolken, Wind und zeitweise fühlt sich das Ganze an wie Herbst. Die neue Woche startet dann bei Temperaturen zwischen 20 und 25 Grad insgesamt ein bisschen ruhiger und sommerlicher die Wetterlage.
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1: Gute Nachricht für alle, die gerne lästern. Klatsch und Tratsch wird oft als etwas Negatives betrachtet. Lästern kann aber auch einen positiven Effekt auf unser soziales Miteinander haben. Psychologische Studien zeigen, dass Lästern wichtige soziale Funktionen erfüllt. Lästern kann helfen, soziale Bindungen zu stärken, Vertrauen aufzubauen und ein Gemeinschaftsgefühl zu fördern. Also, das nächste Mal, wenn ihr ein kleines Gespräch führt, ein wenig Klatsch kann auch gut tun.
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0: Freitagswetter-Update hier im Karls-Erlebnis-Radio mit vielen Wolken auf dem Radar, die auch mal Regen und Gewitter rauslassen. Regional gibt es auch kräftige Regenschauer mit Starkregen und Sturmböen. Ganz im Nordwesten des Landes gibt es kühlere Luft. Dort wird dann die schwüle Sommerhitze beendet. Auch das Wochenende dann eher leicht wechselhaft. Ganz im Norden mit einem schwachen Wind und noch niedrigen Temperaturen um die 18 Grad. Am Sonntag so 17 bis 21 Grad. An der Küste zeitweise auch stürmisch. Zum Wochenstart bleibt es insgesamt angenehm bei Temperaturen um die 20 Grad. Im Südwesten wird es dann am schönsten, da scheint Klärchen am meisten.
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1: Gute Nachrichten für unsere Stimmung. Studien zeigen, wer sich auf etwas freuen kann, ist oft motivierter und zufriedener. Vorfreude wirkt wie ein innerer Antrieb und kann uns helfen, Dinge leichter anzugehen. Auch im Alltag lassen sich bewusst kleine Momente der Vorfreude schaffen. Das stärkt das Wohlbefinden und bringt mehr Leichtigkeit ins Leben. Eine schöne Erinnerung daran, wie viel Kraft schon in den positiven Gedanken steckt.
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0: fürs Einschalten. Hier läuft das Karls Erlebnisradio. Und bei Karls gibt's ja nicht nur was zum Genießen, sondern auch richtig was zu entdecken. 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
1: 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Und das finde ich interessant, wie man das so herstellt.
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1: Wenn man in Großbritannien Howard Jones heißt, ist das so, als ob man in Deutschland mit dem Namen Peter Schmidt leben muss. Dass das kein Nachteil im Musikgeschäft sein muss, einen Allerweltsnamen zu tragen, beweist der im Februar 1955 in Southampton geborene Howard Jones seit den frühen 80ern. Der Sohn walisischer Eltern tingelte bisher fast 30 Mal durchs Leben, spielte in Bars und betrieb mit seiner Freundin einen Gemüsestand. 1983 schickte er dann Demo-Tapes an Plattenfirmen und siehe da, eine wurde aufmerksam, Jones bekam einen Vertrag und die Plattenfirma ein Nummer-1-Album. Gleich die zweite Auskopplung aus der LP mit dem Titel What is Love wurde zum musikalischen Durchbruch von Howard Jones. Zugute kam ihm auch sein großes Faible für Keyboards und Synthesizer, die im Lied ausreichend zum Einsatz kommen. Den Song, der anfangs nur Love hieß, hatte Jones schon ein Jahr zuvor geschrieben. Ab November 1983 dann stürmte er weltweit die Charts. What is Love zählt heute zu den bekanntesten Synthie-Pop-Nummern der 80er. In dem Lied fragt Jones, was Liebe ist, und überhaupt spielen Fragen bei ihm eine große Rolle. Das Fragezeichen wurde ein Markenzeichen von Jones. In seiner Heimat Großbritannien wurde What is Love eine Nummer 2. In Deutschland war das Lied viele Wochen in den Hitparaden und kletterte hier Anfang 1984 bis auf Platz 6. Auch wenn Howard Jones bis Ende der 80er immer wieder mit Songs in den Top 10 vertreten war, wurde What is Love sein größter Erfolg. Und es gibt wohl keine 80er Party, wo der Song aus dem November 1983 nicht gespielt wird.

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0: Das Wetterupdate für diesen Freitag bringt vielerorts kräftige Schauer und Gewitter mit, örtlich auch mit Starkregen, Hagel und stürmischen Böen. Im Nordwesten des Landes entspannt sich die Wetterlage ein bisschen, da gibt es etwas kühlere Atlantikluft. Ganz im Norden dann also eher noch mal ein bisschen Sonnenschein. Richtung Wochenende bleibt es im Süden noch wechselhaft, die Unwettergefahr nimmt deutlich ab. Nur ganz im Norden, also so Richtung Ostseeküste und den Bottengewässern, da weht ein frischer Wind. Viele Wolken und dann nur Werte zwischen 17 und 21 Grad. Auch zum Wochenbeginn bleibt es mit knapp 25 Grad angenehm sommerlich, aber deutlich frischer als zuletzt.
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1: Heute mit Vanessa. Sie ist einer der vielen Erdbeerengel bei uns in den Erdbeerverkaufsständen. Vanessa, in welchem Erdbeerbütchen findet man dich denn?
2: Man findet mich am Erdbeerstand in Döbeln. Ich finde gut, dass man selbstständig arbeiten kann bei Karls und wenn man halt Fragen oder irgendwas hat, dass man sich dann immer an jemanden wenden kann.
1: Das Highlight an jedem Stand sind natürlich die Erdbeeren, aber Vanessa, ihr habt auch jetzt was Neues am Erdbeerbütchen, ne?
2: Wir haben im Erdbeerstand nicht nur Erdbeeren, sondern wir haben auch noch Karlsrenner. Unter anderem haben wir Karls Erdbeermarmelade und den Karls Erdbeertraum, das Kuschelkarlchen, die Karls Erdbeerbrause, die Karls Kugelschreiber, die Karls Erdbeerkerze, die Karls Erdbeerlollies, die Karls Sommertorte und den Karls Erdbeerschokokuchen und den Karls Glitzercup.
1: Ja, Vanessa, wenn du nicht gerade bei uns im Erdbeerbütchen von Karls stehst und die originalen Karls Erdbeeren verkaufst, dann bist du ja bei TikTok oder bei Social Media unterwegs. Wo findet man dich denn dort?
2: Mein TikTok-Name ist vanessa.kms. Mein Instagram-Name ist kms.vanessa. Und was ich sonst so auf TikTok poste, also ich poste halt so Get Ready With Me, wo ich mich fertig mache, oder Lip-Sync-Videos oder halt Unboxing-Videos oder Hauls halt.
1: Na, dann sind wir doch ganz gespannt. Dann folgt doch gerne mal der Vanessa auf ihren TikTok- oder Instagram-Kanälen und dann danke für den Einblick bei uns in die

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1: Mit einer Foodsharing-Telefonzelle in der Altstadt von Coburg will man der Verschwendung von Lebensmitteln entgegenwirken. Aus dem gelben ehemaligen Fernsprecher kann jeder vor dem Wegwerfen gerettetes Essen herausnehmen, sagt ein Sprecher der Stadt in Oberfranken. Anders als bei den Tafeln müssen beim Foodsharing die Empfänger der Lebensmittel nicht unbedingt ein geringes Einkommen haben. Das Angebot steht allen rund um die Uhr zur Verfügung. Über eine Internetplattform teilen Foodsharing-Aktivistinnen mit, welche Lebensmittel an welchen Standorten abgeholt werden können. Ehrenamtliche des Coburger Foodsharing-Netzwerks nehmen Essensspenden entgegen, prüfen, ob sie noch genießbar sind und verteilen sie an mehreren Ausgabestellen. Eine davon ist die gelbe Telefonzelle in der Metzgergasse vor dem Stadtbüro der Diakonie Coburg.
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2: So klingt der Freitag, so klingt der Start ins Wochenende. Ich bin der Wetterwerner. Hallo und Tag gesagt. Für euch habe ich hier wieder den besten Musikmix. Und dann startet doch mal gut rein ins Wochenende.

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0: Das Freitagswetter-Update hier im Karlserlebnisradio mit vielen Wolken auf dem Radar, die auch mal Regen und Gewitter rauslassen. Regional gibt es auch kräftige Regenschauer mit Starkregen und Sturmböen. Ganz im Nordwesten des Landes gibt es kühlere Luft. Dort wird dann die schwüle Sommerhitze beendet. Auch das Wochenende dann eher leicht wechselhaft. Ganz im Norden mit einem schwachen Wind und noch niedrigen Temperaturen um die 18 Grad. Am Sonntag so 17 bis 21 Grad. An der Küste zeitweise auch stürmisch. Zum Wochenstart bleibt es insgesamt angenehm. Bei Temperaturen um die 20 Grad. Im Südwesten wird es dann am schönsten, da scheint Klärchen am meisten.
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1: Gute Nachricht für alle, die gerne lästern. Klatsch und Tratsch wird oft als etwas Negatives betrachtet. Lästern kann aber auch einen positiven Effekt auf unser soziales Miteinander haben. Psychologische Studien zeigen, dass Lästern wichtige soziale Funktionen erfüllt. Lästern kann helfen, soziale Bindungen zu stärken, Vertrauen aufzubauen und ein Gemeinschaftsgefühl zu fördern. Also, das nächste Mal, wenn ihr ein kleines Gespräch führt, ein wenig Klatsch kann auch gut tun.
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2: Gesagt, ich bin der Wetterwerner und ich habe mal hier gerade in die Playlist geschaut und da muss ich sagen...
3: Ah! Oh mein Gott! Das ist so viel!
2: Ja, ganz schön viele Hits habe ich für euch parat, deswegen schnacken wir jetzt gar nicht lang, sondern starten gleich den nächsten Musikblock.

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0: Das Wetterupdate für diesen Freitag bringt vielerorts kräftige Schauer und Gewitter mit, örtlich auch mit Starkregen, Hagel und stürmischen Böen. Im Nordwesten des Landes entspannt sich die Wetterlage ein bisschen, da gibt es etwas kühlere Atlantikluft. Ganz im Norden dann also eher noch mal ein bisschen Sonnenschein. Richtung Wochenende bleibt es im Süden noch wechselhaft, die Unwettergefahr nimmt deutlich ab. Nur ganz im Norden, also so Richtung Ostseeküste und den Bottengewässern, da weht ein frischer Wind. Viele Wolken und dann nur Werte zwischen 17 und 21 Grad. Auch zum Wochenbeginn bleibt es mit knapp 25 Grad angenehm sommerlich, aber deutlich frischer als zuletzt.
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schwelgt man so ein bisschen in Erinnerung bei der Musik aus den 80ern, ja? Und wir gehen zurück in die Zeit der Pop-Revolution. Bei den 80ern nach 8. Die laufen heute Abend ab 20 Uhr hier im Karlserlebnisradio für noch mehr Hits aus den 80ern. Schaltet ein und hier geht's erstmal weiter mit dem besten Musikmix.

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liebes, aber auch seltsames Musikjahrzehnt. In den Radios liefen Lena Valaitis, Judas Priest und die Bee Gees nicht selten unmittelbar hintereinander. Überhaupt gab es viele Versuche, verschiedene Stilrichtungen, seien sie auch noch so weit auseinander, zu vereinen. 1982 war es dann, da gewann das blutjunge Schlagersternchen Nicole aus dem Saarland erstmals den Eurovision Song Contest für Deutschland oder, wie er damals kurz genannt wurde, den Grand Prix. Im September des Jahres dann war sie bei Frank Elsner, nein, noch nicht Thomas Gottschalk, bei Wetten, dass zu Gast. Und wer war da noch? Richtig, die Überflieger der NDW, Da-Da-Da-Trio mit Stefan Remmler und Kalle Krawinkel. Und es kam, wie es kommen musste. Remmler verlor seine Wette und sagte vor einem Millionenpublikum seine Wettschuld. Den nächsten Song von Nicole, den machen wir mit. Wir singen da den Hintergrundchor. Im Oktober wurde der Song präsentiert. Ich hab dich doch lieb. Wieder ein Schlagererfolg für Nicole und auch für Trio. Übrigens, was keiner auf der Single hört, beim Auftritt im Dezember bei Wetten, dass, aber unüberhörbar, ist ein gehauchtes Nicole. Nach jeder Strophe von Stefan Remmler. Nicole und Trio aus 1982 mit Ich hab dich doch lieb.

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1: Ob er unter seinem bürgerlichen Namen Rüdiger Schulz auch so viel Erfolg gehabt hätte? Vom Können sicher, aber unter seinem Künstlernamen Purple Schulz kennen ihn viele Musikfans in ganz Deutschland. Der 1956 in Köln geborene Sänger und Songschreiber wurde in der NDW mit der Band Neue Heimat bekannt. Während andere nach dem Abflauen der neuen deutschen Welle wieder Englisch sangen oder ganz in der Versenkung verschwanden, startete Purple Schulz jetzt erst so richtig durch. Dabei hatte er seinen Spitznamen aus Jugendzeiten Purple, weil er ein großer Fan der Rockband Deep Purple ist, zum Künstlernamen gemacht. Seine größten Erfolge feierte der Kölner Mitte der 80er Jahre, als er mit seinen Songs Sehnsucht, Verliebte Jungs und Kleine Seen Schlag auf Schlag in die Charts gelang. Neben Heinz-Rudolf Kunze und Herbert Grönemeyer wurde Purple Schulz zum bekanntesten deutschen Interpreten. Anfang der 90er war es dann etwas stiller um Purple Schulz geworden. Da kam er im Frühjahr 1992 mit dem Titel »Bis ans Ende der Welt« zurück. Bis ans Ende der Welt ist eine fröhliche Popnummer. Zwar landete der Song nur im Mittelfeld der deutschen Charts, aber er erlangte aufgrund seines Textes Aufmerksamkeit. Denn die Zeitschrift Emma wählte ihn deswegen zum Pascha des Monats. Wer Purple Schulz aber kennt, der weiß, seine gewählten Worte sind eher anerkennend gemeint. Auch deshalb müssen er und seine Fans sicher auch heute noch ein bisschen schmunzeln, wenn sie die Liebesgeschichte bis ans Ende der Welt aus dem Frühjahr 1992 hören.

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